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Guten Abend, liebe Zuhörer. Den für heute eigentlich vorgesehenen dritten Teil über Rock'n'Roll-Aufnahmen des Dot-Labels habe ich auf die nächste Sendung in 4 Wochen verschoben, um heute noch relativ zeitnah an einige Künstler zu erinnern, die uns in den letzten Monaten und Wochen für immer verlassen haben. Das eben war If You Ever Need Me von Doug Sahm, der am 18. November 1999 vermutlich einem Herzinfarkt erlag, nur 12 Tage nach seinem 58. Geburtstag. Doug Sahm gelangte ab 1965 zu internationalem Ruhm, als er mit seinem Sir Douglas Quintett mit Songs wie She's About a Mover, Mendocino oder Dynamite Woman die Hitparaden stürmte. In den 70er und 80er Jahren erschienen dann Solo-LPs und 1990 formierte er zusammen mit Freddie Fender die Texas Tornadoes, deren erste LP 1991 mit einem Grammy ausgezeichnet wurde. Weithin unbekannt ist aber Doug Sahms musikalische Frühzeit als Rock'n'Roller, obwohl zwischen 1959 und 1964 ein rundes Dutzend Singles von ihm erschienen, allerdings bei lokalen Labels seiner Heimatstadt San Antonio. Jetzt noch die zweite Aufnahme von Doug Sahms allererster Platte vom Juni 1959 mit dem Titel Crazy Daisy.

Ja, und das war Leaving It All Up to You von dem schwarzen Duo Don Harris und Huey Terry, aufgenommen am 19. Juli 1957 in Los Angeles für Specialty Records. Damals fand diese Aufnahme kaum Beachtung, aber zwei weiße Nachversionen, 1963 von Dale and Grace und 1974 von Donny and Marie Osmond, wurden zu Millionenhits. Don Sugarcane Harris verstarb am 27. November 1999 in Los Angeles im Alter von 61 Jahren. Harris hatte als Kind das klassische Violinenspiel erlernt, als Teenager wechselte er aber zur Gitarre. 1954 schloss er sich mit seinem Schulfreund, dem Pianisten Huey Terry, der Vokalgruppe The Squires an, mit denen sie vier Singles aufnahmen. Ab Mitte 1956 versuchten dann Don und Huey ihr Glück als Duo. Im Januar 1957 landeten sie beim Specialty-Label, das bis 1959 sieben Singles von ihnen veröffentlichte, sämtlich bis auf eine mit Eigenkompositionen. Darunter das wilde Justine vom März 58 und der spätere Klassiker Farmer John vom Januar 59. Mit Beginn der 60er Jahre wandte sich Don Harris wieder der Violine zu und sein jazziges Spiel war auch auf LPs von Frank Zappa, John Meal und verschiedenen anderen Rock- und Jazz-Interpreten zu hören.

Sein Name zählt nicht gerade zu den bekanntesten und dennoch sang er einen der großen Klassiker des New Orleans Rhythm and Blues, Bobby Marchand, der am 5. Dezember 1999 seinen Kampf gegen den Krebs verlor. Bobby Marchand war eine recht schillernde Figur, denn er trat auch als Komödiant und Damenimitator auf, was übrigens eine lange Tradition im schwarzen Showbusiness hat. 1953 kam Marchand nach New Orleans, nahm einige Soloplatten auf und 1956 begann seine Zusammenarbeit mit dem Pianisten Huey Smith, in dessen Begleitgruppe The Clowns er die Leitung übernahm. Jetzt gleich Bobby Marchand mit seiner vierten Solo-Single Chicky Wawa von Ende 1956 und dann als Leadsänger von Huey Piano Smith and The Clowns, beide Seiten von deren erfolgreichster Platte, die im April 1958 Platz 9 der Popcharts erreichte, Don't You Just Know It und High Blood Pressure.

Im Juli 1960 verbuchte Bobby Marchion wieder als Solist dann seinen größten Erfolg, als er mit There's Something on Your Mind an die Spitze der Rhythm and Blues Charts gelangte. Aus heutiger Sicht einigermaßen überraschend, denn für meinen Geschmack stellt sich diese langsame, soulartige Nummer mit einem langen Sprechteil ausgesprochen langweilig dar. Nun zu Ezekiel Carey, der zwar nur zweiter Tenorsänger, aber fast 50 Jahre lang der unbestrittene Leiter einer der bedeutendsten Vokalgruppen war, The Flamingos. Zeki Carey verstarb am 24. Dezember 1999 nach einer Operation in Washington D.C. im Alter von 66 Jahren. Begonnen hatte die Plattenkarriere der Flamingos im Frühjahr 1953, als das kleine Chance-Label in Chicago ihre erste Platte veröffentlichte. Und auf der einen Seite war der Song »Someday, Someway« zu hören.

Ende 1954 wechselten die Flamingos zu Parrot Records und nur wenige Monate später im Frühjahr 55 zum Checker-Label der Gebrüder Chess. Und dort kam mit der im Dezember 1955 veröffentlichten Ballade »I'll Be Home« der große Durchbruch. Im Frühjahr 56 erreichte »I'll Be Home« Platz 5 der Rhythm and Blues Charts. Doch der kommerziell größere Erfolg in den Popcharts wurde den Flamingos von Pat Boone mit seiner Coverversion gestohlen. Nach einer Zwischenstation 1957-58 bei Decca kamen die Flamingos im Herbst 1958 schließlich beim New Yorker End-Label unter, für das sie am 31. Oktober 58 den Standardsong »I Only Have Eyes For You« aufnahmen, der bis auf Position 11 der Popcharts vordringen konnte. Und ich meine, diese Aufnahme hat bis heute nichts von ihrer faszinierenden Ausstrahlung verloren. In den 60er und 70er Jahren passte Zakey Carey den Sound seiner Flamingos den neuen Entwicklungen schwarzer Popmusik an und trat bis zuletzt in Oldie-Shows auf.

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1: Und noch eine vertraute Stimme der End-50er Jahre verstummte für immer. Sie gehörte Will Dub Jones, dem ehemaligen Basssänger der Coasters, der am 16. Januar in seiner Heimatstadt Los Angeles verstarb, mit 61 Jahren. Will Jones begann seine professionelle Gesangskarriere als 16-Jähriger in der schwarzen Vokalgruppe The Jacks, die Anfang 1955 von Modern Records unter Vertrag genommen wurde. Aus marktstrategischen Gründen veröffentlichte Modern die Aufnahmen der Gruppe unter zwei Namen, als The Jacks und The Cadets, bis Ende 1957 insgesamt 21 Singles, darunter 7, auf denen Will Jones die Leadstimme sang, wie bei dem herrlichen Love Bandit, das im Dezember 1956 unter dem Namen The Cadets erschien. 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

Nachdem sich die Jacks kurz zuvor aufgelöst hatten, wechselte Will Dub Jones im Januar 1958 zu den Coasters und nahm dort die Stelle des bisherigen Basssängers Bobby Nunn ein. Die Coasters hatten gerade zu ihrem Höhenflug angesetzt und Will Jones setzte nun mit den kurzen Einwürfen seiner tiefen Bassstimme den von Jerry Leiber und Mike Stoller geschriebenen und produzierten Comicbook-ähnlichen Songgeschichten sozusagen das stimmliche Sahnehäubchen auf. So zum Beispiel im März 58 bei Yakety Yak und im Dezember 58 bei Charlie Brown. Und in That is Rock'n'Roll vom März 1959 übernahm Will Jones die witzige Einleitung des Songs. Will Jones blieb 10 Jahre bei den Coasters bis März 1968. Anfang der 70er Jahre sang er in der Disco-Gruppe The Tramps, danach wandte er sich der Gospelmusik zu und Anfang der 90er versuchte er es kurzzeitig mit einer Coasters-Revival-Gruppe. 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

0: Als am 12. Februar die ZDF-Spätnachrichten das Ableben von Screaming Jay Hawkins vermeldeten, habe ich mich doch einigermaßen gewundert. Denn dieser schwarze Sänger dürfte dem Massenpublikum doch weithin unbekannt gewesen sein. Und an seiner Musik scheiden sich auch nach 45 Jahren noch immer die Geister. Doch umso mehr liebte ihn seine internationale Fangemeinde, die zu jedem seiner Auftritte in Scharen herbeiströmte. Denn seine Konzerte waren, auch wenn er sich nur allein am Flügel begleitete, stets bizarre und absurde Happenings. Screaming Jays Stimme wanderte dabei vom Blues über Opernbariton zu Schreien und unbeschreiblichen Geräuschkaskaden, die das weiße Amerika 1956 als kannibalistisches Grunzen brandmerkte und deshalb seine Platten im Radio bannte. Dazu rollte er diabolisch mit den Augen, zog Grimassen und umgab sich mit einer Reihe von Horrorrequisiten, allen voran ein zigarettenrauchender Totenschädel namens Henry. Und Ende der 50er Jahre entstieg Hawkins auf der Bühne einem Sarg, ein Gag, der später von dem englischen Screaming Lord Sutch übernommen wurde. Hier nun beide Seiten von Screaming Jay Hawkins erfolgreichster und legendärster Platte, die am 12. September 1956 in New York entstand. Zuerst I Put a Spell on You und dann Little Demon.
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und zum Schluss, soweit die Zeit reicht, noch eine Aufnahme von Screaming Jay Hawkins, der am 12. Februar im Alter von 70 Jahren in Paris nach einem chirurgischen Eingriff verstarb. Frenzy vom 6. Mai 1957 bedeutet so viel wie Wahnsinn. Und das könnte auch das Motto für Hawkins musikalisches Wirken gewesen sein. Denn wer sonst außer ihm wäre auf die irrwitzige Idee gekommen, einen Song über die Qualen einer Darmverstopfung, den Constipation Blues, zu schreiben. Ja, und damit bis in 4 Wochen am 28. März. Tschüss, ihr Werner Voss.

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Und ich habe eine Programmänderung für euch. Unser schottischer Freund Gus McCormick, der ist immer noch im Urlaub und deshalb entfällt heute die Sendung Gus' Golden Grooves und stattdessen haben wir mal wieder Mondscheinballaden im Programm. Musik zum Schwufen, Kuscheln und zum Träumen. Und genau dabei wünsche ich viel Spaß und viel Vergnügen.

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2: Guten Abend, liebe Zuhörer. Im Rock'n'Roll Museum heute ein Besuch in der Abteilung Vermischtes. Zunächst mit einigen Hörerwünschen. Den Auftakt machen Sie Excels, geschrieben E-X-C-E-L-S. Ein Quartett aus dem texanischen Ort McKinney, etwas nördlich von Dallas. Ihren Song Let's Dance nahmen die Excels im Dezember 1964 für das kleine Gibson-Label auf und gewünscht haben sich diese Aufnahme Irene und Peter Hennig aus Halberstadt. Ebenso wie Idol und Parade von dem englischen Schauspieler und Sänger Anthony Newley. Leider ist diese Aufnahme auf meiner alten Decca-Single vom April 1958 derart zerschlissen und in einem außerordentlich schlechten Zustand, den ich Ihnen nun wirklich nicht zumuten kann. Aber die Plattenrückseite mit dem Idol Rockaboogie hat die Jahrzehnte erstaunlicherweise recht gut überstanden. Als Kompromiss deshalb jetzt gleich diese Aufnahme.

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1: Wegen seiner zahlreichen weichgespülten Coverversionen von Rhythm and Blues und Rock'n'Roll-Originalen wird Pat Boone von den meisten Rock'n'Roll-Fans ja nicht gerade mit Wohlwollen bedacht. Der wahre König der Coverversion war aber ein ganz anderer, ein Mann namens Barry von 1994.

der Danny and the Juniors Hit At the Hop von Ende 1957, Anfang 1958 in der Fassung des schon erwähnten Barry Frank auf Bell 68. Eine Wunschaufnahme von Manfred Böttger in Erfurt. Sein zweiter Musikwunsch gilt der Instrumentalnummer Night Hop von Jimmy and the Night Hoppers auf dem Night Label von Dezember 1958, einem Nebenlabel von Imperial Records in Hollywood. Hinter dem Namen Jimmy and the Night Hoppers verbirgt sich der Saxophonist Jimmy Madden, der schon ab 1950 auch zahlreiche Vokalplatten für verschiedene kalifornische Firmen aufnahm und heute mit 78 Jahren noch immer auftritt. 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

Eine Liste mit gleich über 30 Wunschtiteln hat mir Michael Schau in Hamburg übersandt, von denen nun zwei kommen werden, die er als für ihn sehr wichtig gekennzeichnet hat. Zuerst Jimmy Bowen with the Rhythm Orchids und sein Hit I'm Stickin' With You vom Frühjahr 1957. Entstanden war diese Aufnahme aber bereits ein Jahr zuvor, im April 1956, und zwar im Studio von Norman Petty in Clovis in New Mexico, wo damals auch Buddy Holly Probeaufnahmen einspielte. Zunächst veröffentlicht auf dem Kleinstlabel Triple D mit Party Doll von Buddy Knox auf der anderen Plattenseite, blieben die Aufnahmen von Jimmy Bowen und Buddy Knox ohne besondere Aufmerksamkeit. Erst als sie Anfang 1957 von dem neu gegründeten Roulette-Label in New York übernommen wurden, entwickelten sich beide Aufnahmen zu Top-Hits. Nach Jimmy Bowen dann Wanda Jackson mit ihrer Interpretation der Geschichte eines Krawalls im Gefängnis, Riot in Cell Block Number 9. Das Original dieses Songs stammt von der schwarzen Vokalgruppe The Robins aus Los Angeles und erschien schon im Mai 1954. Wanda Jackson nahm ihre gelungene Nachversion Ende Oktober 1960 in Nashville für Capitol Records auf.

In der Hörerwunschsendung vom August spielte ich hier die Long Tall Sally nach Version, die die schwarze Sängerin Barbara Green im Dezember 1962 für das New Yorker Edco-Label aufgenommen hatte. Heute folgt die Rückseite dieser Single als Wunschaufnahme von Dieter Schröder in Berlin, nämlich Barbara Green mit Slippin' and Slidin', ebenfalls die Nachtversion einer Little Richard-Vorlage von 1956. Little Richards Slippin' and Slidin' Aufnahme war aber keineswegs das Original. Das war kurz zuvor unter dem Titel I'm Wise von dem New Orleans-Sänger und Pianisten Eddie Bow bei Apollo Records erschienen. Und in der Folgezeit bis 1962 erschien noch ein gutes Dutzend weiterer Versionen von Slippin' and Slidin', unter anderem 1961 auch von der eben gehörten Wanda Jackson. Nun aber die Fassung von Barbara Green.

Und nun eine Reihe von Aufnahmen, für die man teilweise recht beachtliche Summen aufwenden müsste, wenn man sie sich denn auf den Original-Singles zulegen wollte. Im November 1956 berichtete eine deutsche Wochenschau in einem Kurzbericht völlig entsetzt und verständnislos über die Begeisterung Jugendlicher bei einem Rock'n'Roll-Tanzturnier hier in Hamburg und bezeichnete das Geschehen als den Veitstanz des 20. Jahrhunderts. Betitelt war dieser Filmbeitrag mit Rock'n'Roll-Fieber. Und so lautet auch der Titel, natürlich auf Englisch Rock'n'Roll-Fieber, eine Aufnahme, die das kleine Speaks-Label 1957 von einem gewissen Graham B. herausbrachte. Hinter dem Namenskürzel B. verbarg sich der Country-Sänger Buzz Busby, der ein paar Jahre später nochmals eine Aufnahme dieses Songs einspielte, die aber offiziell unveröffentlicht blieb. Ja, und wie heißt die Krankheit, wenn man vom Rock'n'Roll-Fieber gepackt wurde? Natürlich Rockinitis. Das behauptete jedenfalls der Blues-Harmonikaspieler und Sänger Billy Boy Arnold aus Chicago in seiner gleichnamigen Aufnahme, die im September 1957 für VJ Records entstand.

Vermutlich, um deutlich zu machen, welche Art von Musik auf ihren Platten zu hören war, verwendeten eine Reihe amerikanischer Klein- und Kleinstlabels Namen wie Rock, Rockin', Rock'n'Roll oder Rocket, wobei verschiedene Firmen nahezu gleichzeitig die gleichen Namen benutzten, weil sie aufgrund der geografischen Größe der USA nichts voneinander wussten. Wenn dann gleichnamige Labels auch noch das gleiche Nummerierungssystem gebrauchten, ist die Verwirrung fast vollkommen, wie in dem folgenden Fall. Beide Platten erschienen als Rock Nummer 101 und auf den Etiketten finden sich leider keine Hinweise auf die Herkunftsorte und Erscheinungsjahre. Zuerst Comeback Baby von Chuck Beeny, geschrieben B-E-N-E, begleitet von Johnny Dent's Hill Rockers auf Rock 101. Und danach ebenfalls auf Rock 101, aber wie gesagt ein anderes Label, The Rockers mit Mean Mean Woman. Beide Platten dürften Ende der 50er Jahre erschienen sein.

0: Und nun drei Platten in einem Block. Zuerst wirft Ferris Wilder seiner Freundin vor, It's all your fault. Diese Aufnahme wurde Anfang 1958 auf einer Single des Hi-Q-Labels, einem Nebenlabel von Fortune Records in Detroit, veröffentlicht. Und trotz des Namens Hi-Q, eine Abkürzung für High Quality, zeichnen sich Platten dieser Firma häufig durch eine mangelhafte Aufnahmequalität aus. Anschließend Chuck Barr and the Rockabillys, der sich die Frage stellt, ob er nun mit Susie oder Mary Lou gehen soll. Susie or Mary Lou erschien im Juni 1958 auf der ersten Single des kleinen Al Sahn Labels aus Hellerstown in der Nähe von Philadelphia. Das Cobra Label in Chicago veröffentlichte zwischen 1956 und 1959 insgesamt 33 Singles, auf denen ausschließlich Blues- und Rhythm and Blues Interpreten vertreten waren. Mit einer Ausnahme. Denn auf Cobra 5028 war mit Little Chickie eine Rockabilly-Aufnahme zu hören. Als Interpreten wurden auf dieser Platte vom November 1958 das Duo Jimmy and Kelly sowie The Rockabeats angegeben. Als die Aufnahme dann Anfang der 60er Jahre auf einer Single des Astra Labels in Pittsburgh nochmals herausgebracht wurde, nannte das Etikett jedoch fälschlicherweise Jimmy Kelly and the Rockabeats. Jetzt also zuerst Ferris Wilder, dann Chuck Barr und schließlich noch Jimmy and Kelly.
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und gleich noch einmal ein Block mit 3 Aufnahmen. Wenn ein Label Klondike heißt, denkt man doch sofort an Alaska und den Goldsucherrausch dort Ende des 19. Jahrhunderts. Aber weit gefehlt, denn Klondike hatte seinen Firmensitz in Memphis in Tennessee. Die einzige mir bekannte Platte dieser Kleinstfirma stammt von der schwarzen Formation Little Enos and the Tabletoppers und ihre Aufnahme Talk to Me Baby erschien im Januar 1959. Anschließend beide Seiten einer Single des New Yorker Academy Labels, die vermutlich 1961 oder 62 auf den Markt kam. Interpret ist Little Jerry Williams, geboren 1942 als Jerry Williams Jr. in Portsmouth in Virginia. Williams nahm von 1960 bis 1969 eine ganze Reihe Singles für verschiedene Firmen auf, mal als Little Jerry, Little Jerry Williams oder nur Jerry Williams. 1970 benannte er sich dann in Swamp Doc um, Doc mit Doppel-G. Und eine letzte mir bekannte Platte stammt aus dem Jahre 1979. Hier aber gleich Little Jerry Williams mit Hum Baby und She's So Divine auf Academy 113. Zuvor aber noch Little Enos and the Tabletoppers.

Zum Ausklang nun noch zwei Aufnahmen wieder von weißen Interpreten. Zuerst ein Sänger namens Bob E. Lee mit seinem Loblied auf Anna May, das im Juni 1958 vom Wells-Label in New York angeboten wurde. Das wöchentliche Branchenmagazin Billboard sah damals von einer Besprechung ab, weil es dieser Platte nur geringes Verkaufspotenzial zuerkannte. Mir gefällt sie aber dennoch. Die dann folgende Single von DC Rent and the Jokers auf dem Candy-Label aus Hartford in Connecticut wurde dagegen von Billboard mit guten Kritiken bedacht. Und zwar gleich zweimal, Anfang Juni und Anfang August 1959. Mit den Worten »Shake it up« forderte DC Rent damals seine Freundin auf, sich doch zu beeilen. Ja, soweit für heute. Das nächste Rock'n'Roll-Museum hofft in 4 Wochen am 4. Dezember wieder auf Ihren Besuch. Bis dahin, tschüss, Ihr Werner Voss.

0: Moin moin allerseits und herzlich willkommen zu Backstage, der Sendung für Trash, Kitsch und Kult und mit der Musik aus 6 Jahrzehnten Rock- und Popgeschichte. Mein Name ist Thorsten Schmidt und ich freue mich, dass ihr wieder mit dabei seid, denn es gibt auch heute wieder Geschichten und Musik aus dem Beatclub.
1: Wieso? Schon wieder Beatclub?

0: Ja, es geht auch heute wieder um den Beat Club. Der Beat Club war die erste Musiksendung für Jugendliche im deutschen Fernsehen und wir erzählen seine Geschichte von Anfang an. Und diese Geschichte begann am 25. September 1965 und heute, da hören wir einige Songs aus den Beat Club Folgen 7 und 8 aus dem Frühjahr 66 und dazu gibt es auch wieder einige Originalansagen von Uschi Nerke.
1: So, und jetzt gleich weiter mit den German Bonds und Sing Hallelujah!
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0: Sing Hallelujah von den German Bonds. Und der Beatlob-Regisseur Mike Leckebusch wird an diesem 16. April 1966 gleich mehrere Hallelujahs zum Himmel geschickt haben, denn an diesem Samstagnachmittag ging plötzlich alles schief. Der Beatclub kam diesmal live aus dem Burger Landhaus. Das war ein angesagter Beatschuppen in Bremen-Nord. Draußen tobte ein Schneesturm mitten im April und drinnen tobte das Chaos. Bei den Proben fiel die Verstärkeranlage aus. Ersatz war nicht mehr zu beschaffen, also wurde gelötet und gehofft, dass alles hält. Wegen der Wetterverhältnisse kamen nicht nur die Musiker zu spät, sondern auch Uschi Nerke. Sie studierte damals noch Architektur und musste vormittags eine Klausur schreiben. Und unterwegs zur Probe blieb ihr Käfer im Schnee stecken. Sie schaffte es gerade noch pünktlich zum Beginn der Sendung. Und das war auch gut so, denn Mike Leckebusch hatte ja gerade erst seinen zweiten Moderator Gerd Augustin vor die Tür gesetzt. Naja, als dann die rote Lampe anging, da klappte dann doch alles wie am Schnürchen. Und die Stars im Beatclub 7, das waren die Pretty Things.
1: Und jetzt die Pretty Things mit ihrem neuesten Hit Midnight to Six Men.

und ein paar Engländer, die im Starclub in Hamburg gastierten und die für einen Auftritt im Beatclub mal schnell nach Bremen rüberkamen. Aber nach 8 Monaten Beatclub, da hatte sich die Sendung etabliert und es hatte sich bei den Plattenfirmen herumgesprochen, dass ein Auftritt im Beatclub eine neue Single in die deutsche Hitparade bringen konnte. Also standen die Bands jetzt Schlange. Und der Beatclub wurde internationaler. Und dazu gehörte dann auch ein neuer Vorspann mit einer neuen Vorspannmusik. Und die kam in den nächsten Folgen von der britischen Band Sounds Incorporated. Und der Titel hieß Winky Dink.

Love, das war die Remo vor. Und Colin spielte noch einmal seinen großen Instrumental-Hit Peter Gunn. Wir haben in der letzten Zeit so viel Anfragen nach diesem Titel bekommen, dass wir uns entschlossen haben, unsere heutige Sendung damit zu eröffnen. Übrigens, eine Platte hat die Remo vor jetzt auch schon damit aufgenommen und ihr könnt sie überall in den nächsten Tagen kaufen. Nun zu einer Gruppe mit einem fast unaussprechlichen Namen, nämlich Dave D. Dozy, Bicky, Mick and Titch. Und hier der erste Titel, Hideaway! Hideaway!

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2: Ja, ihr hört immer noch Backstage mit Geschichten und Musik aus dem Beatclub. Und am Mikrofon ist immer noch Thorsten Schmidt. Uschi Nerke hat sich ja durchaus mal versprochen bei ihren Ansagen, aber diese Gruppe mit einem fast unaussprechlichen Namen, die hat sie immer korrekt angekündigt. Dave D, Dozy, Picky, Mick and Titch. Und wer diese Namen in der richtigen Reihenfolge aufsagen konnte, der war damals der König auf jedem Schulhof.
3: Dieser Titel wird in einer Woche als neue Single der Gruppe in England rauskommen und es wird ganz bestimmt genauso ein großer Knüller wie ihr jetziger Hit Hold Tight. Deswegen ist man an sich nur auf diese Gruppe mit dem unaussprechlichen Namen aufmerksam geworden. Und jetzt festhalten, es geht los. Hold tight!

0: Wie hat euch das gefallen?
1: Gut.
0: Nach unserer Meinung wird das glatt eine Nummer 1 in Deutschland. So, und jetzt weiter. Die Who sollten eigentlich heute kommen, aber leider kommen sie erst im Juli. Wir haben aber schon einen Film organisiert und hier ist Substitute the Who.

0: In diesem Beatclub 8, da gaben sich wirklich die Stars die sprichwörtliche Klinke in die Hand. Nach Dave D. Dosibike McIntitch, Graham Bonney mit seiner Hitsingle Supergirl und The Who waren als nächste die Hollies auf der Beatclub-Bühne. Die Hollies, die waren mehrfach im Beatclub zu Gast, das erste Mal also in diesem Beatclub 8. Und sie kamen mit ihrer legendären Besetzung, mit dem Sänger Graham Nash, mit Alan Clark und Tony Hicks an den Gitarren, mit Bernie Calvert am Bass und mit Bobby Elliott am Schlagzeug. Und Uschi Nerke war mächtig aufgeregt, als sie Graham Nash live in der Sendung interviewen sollte. Und sie hat mir das mal Jahre später erzählt, warum sie sich dabei ein wenig verhaspelte. Denn sie hat insgeheim sehr für Graham Nash geschwärmt. Und er war ja auch ein ganz hübscher Junge. Aber Uschi war damals viel zu schüchtern, um ihn privat anzusprechen. Und so hat Graham Nash nie erfahren, dass ihn eine Fernsehmoderatorin aus Deutschland angehimmelt hat. Aber ihr wisst es jetzt.
1: Von ihrer Skandinavien-Tournee haben die Hollies einen Abstecher nach Bremen gemacht. Und hier der erste Titel, Look Through Any Window.

0: und ein bisschen anders als sonst. Übrigens, wie findest du das?
1: Ganz prima, ja.
0: Ja?
1: Ganz toll, ja.
0: Und du?
2: Auch sehr gut.
0: Ja, und wie ist das? Meint ihr, dass das irgendwie Chancen haben könnte in Deutschland?
1: Ja, auf jeden Fall.
0: Ja? Ja. Wir wollen also kräftig die Daumen drücken. Und der nächste Titel, ein Hit, der schon ganz oben ist, I Can't Let Go, die Hollies.

0: und gute Reise auch den Hollies.
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0: Die letzten 10 Minuten gehören 3 Jungs aus Amerika. Es ist soweit, Brüder, die überhaupt keine sind, nämlich John Scott und Gary, die Walker Brothers.

0: Die Walkers also mit Land of Thousand Dances.
1: Pfiffe für die Walker Brothers. Das waren aber keine begeisterten Pfiffe, sondern es waren verärgerte Pfiffe. Denn im Beat Club wurde live gespielt und gesungen, aber dazu hatten die Walker Brothers keine Lust. Und sie bestanden auf einen Auftritt zum Vollplayback. Und dann gaben sie sich auch keinerlei Mühe, das zu verschleiern. Und sie sangen, ohne vor dem Mikrofon zu stehen. Und diese Schnöselei hat einige Fans im Studio offenbar sehr empört.
0: Titel von ihrer neuen LP, Love Minus Zero.

Und falls ihr den Text mitbekommen habt, werdet ihr gemerkt haben, dass das Lied von Bob Dylan stammt, Love Minus Zero. Und jetzt die Walkers mit ihrem Superhit, nämlich dem düsteren Wetterprophezeiung, The Sun Ain't Gonna Shine Anymore. Also dann, die Walkers!

0: Das war Backstage für heute mit Geschichten und Musik aus dem Beatclub. Und um es ganz genau zu sagen, aus den Beatclub-Folgen 7 und 8 aus dem Frühjahr 1966. Und wen wir da alles gehört haben, ja, das könnt ihr nachlesen auf der Playliste zur Sendung. Und die gibt es wie immer im Internet unter www.musikausstudiobremen.de. Und dort findet ihr dann weitere Informationen über die gespielten Songs und auch über das Buch 50 Jahre Beat Club, alle Sendungen, alle Stars, alle Songs. Uschi Nerke hatte es vorhin ja angekündigt, da kommt später noch mehr von den Waymo vor. Und das habe ich nicht vergessen. Und ich verabschiede mich also mit den Waymo 4 und mit ihrem Titel Rock Candy. Und damit wünsche ich euch eine wunderschöne Woche mit der schönsten und mit der besten Musik hier bei eurem Lieblingsradio. Mein Name ist Thorsten Schmidt und ich sage wie immer Tschüss und bis bald.
1: Und jetzt wieder zurück zu der Waymo 4, der nächste Titel Rock Candy.

0: Guten Abend, liebe Zuhörer. Willkommen zur Juli-Ausgabe des Rock'n'Roll-Museums mit einer Reihe weiterer Kurznachrufe auf kürzlich verstorbene Interpreten. Das eben einleitend waren Larry Doubt and the Rockatones, eine Fünf-Mann-Band aus Des Moines in Iowa im sogenannten Mittleren Westen der USA mit Blue Swingin' Mama, das im April 1959 von dem kleinen Spinning-Label in Chicago veröffentlicht wurde. Und auf der Rückseite dieser Platte präsentierte die Band mit Pink Cadillac eine ebenso wilde und rockige Nummer. Im Juli 1959 folgte dann eine zweite Single auf Spinning, auf der Larry Doubt and the Rockatones mit zwei wesentlich ruhigeren Songs zu hören waren, obwohl diese aus der gleichen Aufnahmesession wie die beiden wilden Aufnahmen von der ersten Single stammten. Einer der Songs von der zweiten Single hieß Why Oh Why. Larry Doubt verstarb am 26. Januar im Alter von nur 66 Jahren in Georgia.
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In den späten 50er und frühen 60er Jahren war New York eine Hochburg des Sounds weißer Vokalgruppen. Und zu dieser Szene gehörte auch das Quartett The Quotations, das sich 1958 im Stadtteil Brooklyn aus Highschool-Schülern formierte. 1959 entstanden erste Demoaufnahmen, aber es sollte noch bis Oktober 1961 dauern, bis eine erste Single der Gruppe auf dem MGM-Nebenlabel Verve erschien, mit den beiden Songs Imagination und Alamansai. Imagination war die recht eigenwillige Interpretation eines Standard-Songs, die in den Charts des Branchenmagazins Cashbox Platz 79 erreichte, während sie in den Hot 100 der Billboard-Charts keine Notierung fand, obwohl beide Hitlisten angeblich auf Verkaufszahlen basieren. Bis 1964 folgten noch drei weitere Singles der Quotations, dann aber wurde ihr Sound von den Beatgruppen der British Invasion hinweggefegt. Die erste Tenor- und Falsettstimme bei den Quotations sang Richie Schwartz, der am 6. Februar mit nur 63 Jahren verschied. Sein Falsettgesang ist in beiden Aufnahmen gut herauszuhören. The Quotations mit Imagination und Alamansai.

Es gibt eine Reihe von Musikern, die als Bandmitglieder oder Studiomusiker den Sound der Aufnahmen namhafter Interpreten maßgeblich beeinflussten und gleichwohl im Hintergrund und weitgehend unbekannt blieben. Ein solcher Musiker war der schwarze Schlagzeuger Clifton James, der von 1954 bis 1959 zur Band von Bo Diddley gehörte und bei solchen Klassikern wie Bo Diddley, I'm a Man, Diddley Daddy, Pretty Thing, Who Do You Love oder Mona mitwirkte. Die letzte Bo Diddley-Aufnahme, bei der Clifton James am Schlagzeug saß, war im Herbst 1959 Roadrunner. Denn danach verlegte Bo Diddley seinen Wohnsitz von Chicago nach Washington D.C. und Clifton James blieb in Chicago. Clifton James spielte auch zweimal in Hamburg, und zwar 1964 und 1970 mit dem American Folk Blues Festival. 1970 reagierte er sehr erstaunt, als ich ihn bat, das Cover der zweiten Bo Diddley LP zu signieren, denn darauf ist er zwar etwas verschwommen hinter Bo Diddley zu sehen. Einen solchen Wunsch hatte noch niemand an ihn gerichtet. Clifton James verstarb 69-jährig am 16. Februar in Chicago. Hier ist er nur noch einmal zu hören bei Crossroads von Homesick James vom Juli 1962. 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

Die aufblühende europäische Sammlerszene in den frühen 70er Jahren machte die Rock'n'Roll-Fans mit einer Vielzahl obskurster Interpreten bekannt, von denen man zuvor noch nie gehört hatte, zumeist aus dem Bereich Rockabilly. Dazu gehörte auch Don Willis und seine echobetonte Aufnahme Boppin' High School Baby, die Anfang 1958 von dem kleinen Satellite-Label in Memphis herausgebracht worden war, aus dem sich später das berühmte Stax-Label entwickelte. Don Willis erlag am 1. März im Alter von 72 Jahren einem Krebsleiden. Ebenfalls ein Opfer seiner Krebserkrankung wurde am 17. März in Clovis in New Mexico der Gitarrist und Sänger Chuck Tharp, der nur 65 Jahre alt wurde. 1958 hatte Chuck Tharp zusammen mit dem Leadgitarristen George Tomsko die Band The Fireballs formiert, die dann ab Herbst 58 unter der Regie des Buddy Holly-Produzenten Norman Petty mit Instrumentalaufnahmen recht erfolgreich wurde. Als Sänger war Chuck Tharp auf nur wenigen Aufnahmen der Fireballs vertreten. Seine beste Long Long Ponytail konnte man im Frühjahr 1960 sowohl auf der ersten Fireballs-LP als auch auf einer Single des Top-Rank-Nebenlabels Jarrow hören. Im August 1960 verließ Chuck Tharp die Fireballs und versuchte sich als Solist, jedoch wenig erfolgreich. Nun aber zunächst Don Willis.

Zu den Superstars der Country-Musik von den 60er bis in die 80er Jahre zählt der auch hierzulande bekannte Buck Owens, der mit seinem Bakersfield-Sound dem glatten Pop-orientierten Nashville-Sound erfolgreich Konkurrenz machte. Elvis Edgar Jones, so sein richtiger Name, stammte aus Texas, zog aber 1951 als junger Familienvater in die kalifornische Industriestadt Bakersfield und begann dort als Gitarrist eine professionelle Musikerkarriere. Ab Ende 1953 spielte er dann auch als Sessionmusiker in Los Angeles bei Country-Aufnahmen für Capitol Records. Im Frühjahr 1956 entstanden dann erste eigene Aufnahmen für das kleine Pep-Label in Los Angeles. Seine dritte Pep-Single vom Herbst 1956 erschien jedoch nicht unter seinem Namen, sondern mit dem Pseudonym Corky Jones, denn auf dieser Platte waren zwei deftige Rockabilly-Nummern zu hören, Hot Dog und Rhythm and Booze. Obwohl Capitol ihn ständig als Session-Gitarrist beschäftigte und auch seine Qualität als Sänger kannte, kam erst 1957 ein Vertrag als Solist zustande. Und erst im Mai 1959 erreichte er erstmals die Country-Charts. Hier gleich noch die Rockabilly-beeinflusste Aufnahme Sweet Thing auf seiner zweiten Capitol-Single vom März 1958. Buck Owens verschied 76-jährig am 25. März in Bakersfield nach einem Herzinfarkt.

Obwohl er kein Rock'n'Roller im typischen Sinne war und seine großen Erfolge mit dramatischen Balladen, mit Orchesterbegleitung verbuchte, kann man Gene Pitney eine kleine Rolle in der Rock'n'Roll-Historie nicht absprechen. Denn er begann seine Karriere mit dieser Musik und als Songschreiber sorgte er für zwei absolute Rock'n'Roll-Klassiker. Völlig überraschend verstarb Gene Pitney mit nur 65 Jahren am 5. April während einer England-Tournee in Cardiff in Wales. Gene Pitney begann seine musikalische Laufbahn als 17-Jähriger auf der High School in Hartford in Connecticut. Im Herbst 1958 entstanden dort erste Vokalgruppenaufnahmen, die jedoch damals unveröffentlicht blieben. 1959 folgten dann einige Pop-Rock-Singles, auf denen er mit seiner schneidenden Stimme das Publikum aber noch nicht gewinnen konnte. Anfang 1960 ging er als Songwriter zu einem Musikverlag nach New York und Anfang 1961 gelang ihm dann beim Musical-Label mit »I Wanna Love My Life Away« ein erster Hit. Doch seine zweite Musical-Single vom April 1961 mit dem einigermaßen rockigen Song »Louisiana Mama« erwies sich wieder als Flop.

Ende 1961 stellte sich dann aber der Durchbruch und großer Erfolg für Gene Pitney ein. Nunmehr mit ausdrucksvollen Balladen in pompösen, orchestralem Gewand. Und dieser Erfolg hielt bis Ende der 60er Jahre an und war in England sogar noch größer als in Amerika. Als Songautor schrieb er unter anderem für andere Interpreten zwei Songs, die die Erinnerung an seine eigenen Erfolge weit überdauert haben. Denn sie wurden zu Allzeitklassikern. Hello Mary Lou und He's a Rebel. Hello Mary Lou in der Fassung von Ricky Nelson 1961 kennt jeder. Doch das war keineswegs die Ursprungsversion. Die stammt nämlich von einem gewissen Johnny Duncan und erschien bereits Ende 1960 und soll deshalb jetzt gleich zu hören sein. Dieser Johnny Duncan ist übrigens nicht identisch mit dem gleichnamigen, damals in England aktiven Country-Sänger. Und He's a Rebel mit der schwarzen Mädchengruppe The Crystals, produziert von Phil Spector, war im Herbst 1962 nicht nur ein Nummer-1-Hit, sondern zugleich geradezu der Prototyp eines Songs für die großstädtischen Girl-Groups.

0: Der nächste und abschließende Nachruf stimmt mich auch persönlich betroffen, denn ich hatte das Vergnügen, diesen Musiker hier in dieser Sendereihe als Interviewgast und auch bei mir zu Hause begrüßen zu können. Das war vor fast 20 Jahren, im Dezember 1987. Und die Rede ist von John Paul Zisk alias Johnny Paris, der Bandleader und Saxophonist der Instrumentalband Johnny and the Hurricanes. Er verstarb nur 65-jährig am 1. Mai an den Folgen einer Leukämieerkrankung. Johnny Paris formierte seine Band 1958 in seiner Heimatstadt Toledo in Ohio und gleich mit ihrer ersten Platte Crossfire, aufgenommen im Februar 1959 im nahen Detroit, verbuchte die Band einen Nummer 23-Hit. Und mit dem unvergänglichen Red River Rock auf der zweiten Single vom Sommer 1959 ergab sich dann ein weltweiter Erfolg. Auch die weiteren Platten bis 1961 wurden zu internationalen Bestsellern, darunter Rocking Goose, das im Herbst 1960 Platz 3 der englischen Hitliste erreichte. In der Rock'n'Roll-Museumssendung vom 13. Dezember 1987 erläuterte Johnny Paris damals, übrigens in deutscher Sprache, wie er das Quiekgeräusch bei Rocking Goose erzeugte.
1: Eine Aufnahme gibt es, die also nun vom Saxophon her einen sehr eigentümlichen Sound hat, nämlich Rocking Goose, die zweite Big Top Single, die im Herbst 1960 herauskam und in England bis auf Platz 3 der Charts kam. Wie hast du diesen Sound gemerkt?
2: Yeah, the sound of the Rockin' Goose. Dieses Klang kam aus dem mein Mundstück. Wenn du spielst das Saxophon, du hast ein Spezial, eine Ding ist der Mundstück mit der Holz. Und wenn du blasen ohne das auf das Saxophon, es macht diese
1: also
2: komische Klecken.
1: Wenn man es vom Saxophon abgemerkt hat.
2: Ja, ausgemerkt hat.
1: Ja, ja.
2: Ich habe vergessen, diese Wort.
1: Okay.
2: So, du blasen diese und du machst mit der Zunge brrr, also diese Weg und es kommt draußen also beim Goose. So, wir sagen diese Rockin' Goose.
0: Nun also Johnny and the Hurricanes mit Crossfire und Rockin' Goose.

Und nun zum Ausklang noch eine Aufnahme von Johnny and the Hurricanes. Sie stammte aus der ersten LP der Band von Ende 1959 und heißt Happy Time. Ich meine, dieser Titel beschreibt treffend die Wirkung, die die Musik dieser Band damals wie heute hervorruft. Sie macht einfach Freude. Ja, das war's für heute. Auf Wiederhören dieses Mal erst in 5 Wochen am 5. August. Bis dahin, tschüss, ihr Werner Voss.

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